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0: wunderschönen guten Morgen. Du lässt das Intervenil hier auf dreifach. Mega schön hast du zugeschaltet. Heute für einen kleinen spezielleren Anlass und für ein bisschen speziellere Anlässe ist es auch voll okay, wenn wir mal 10 Minuten verspätet anfangen. Du lässt das Intervenil mit dem Gabriel und zum allerersten Mal mit der Luna. What we're gonna do right here is go back, way
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0: Du hast gehört, jeden Samstag von 11 bis am 1 spielen wir dir Lieder, die älter sind als 1998, heisst älter als dreifach, heisst älter als wir selber. Wir, das sind Gabriel und auch neu, die Luna. Oh mein Gott, so cool.
3: Hallo alle zusammen, ich freue mich mega fest, dass ich da bin. Ich hatte leider einen holprigen Start mit Zahnarzt und Bewusstlosigkeit und Spritzen. Und jetzt bin ich aber da, wir sind jetzt einfach durch.
0: Ist das nicht der Inbegriff von Kick-Ass Radio?
3: Ja, ich bin so im Bus und habe gedacht, ja, jetzt ist es einfach so. Ja, wir hören heute einfach ganz simpel ein bisschen meinen Musikgeschmack rein. Ich habe das Gefühl, es ist auf eine Art, also es ist ein klein gemischter Salat, aber es hat einen roten Faden. Ich würde es so beschreiben als einen regionalen Salat. Kannst du mit dem anfangen? Ja, sonst.
0: Also so ein bisschen verteilt auf der ganzen Welt?
3: Ja, also nein, mehr. Es sind unterschiedliche Songs, aber es hat gleich viel Ähnlichkeit. Wegen dem würde ich sagen, es ist regional, es ist ein Luzerner Salat.
0: Ein Luzerner Salat, aber du hast sehr viele internationale Sachen dabei, zum Beispiel Smashing Pumpkins. Anfangen tun wir auch mit der Björk. Würdest du sagen, also der gemeinsame Nenner bist du?
3: Ja, kann man glaube ich so sagen.
0: Wenn wir gerade anfangen mit dem allerersten Lied, willst du dazu noch etwas sagen?
3: Hey, ich äußere mich nach den nächsten 2 Liedern.
0: Das ist Björk. Come to me. Es geht auf Island. 4:15 Uhr durch das Intervenue mit der Luna und mir, Gabriel.

0: Ein Track vom Frühwerk von der legendären Björk. Du hast Human Behavior gehört. Hier auf Dreifach bei der allerersten Sendung von der Luna. Luna, wir haben jetzt angefangen bei dieser Sendung, die so einen Querschnitt über deinen Musikgeschmack gegeben mit Björk. Wieso genau mit Björk?
1: Ich finde Björk zum einen einfach mega cool. Ich liebe ihre Live-Performance mit diesen ausgefallenen Kostümen oder Kleider einfach nur. Und das Make-up finde ich einfach voll cool. Und ich habe gefunden, es ist eigentlich irgendwie ein cooler Start für meine erste Sendung.
0: Was ich noch krass finde, Björk ist so in einem vergleichbaren Alter wie unsere Eltern.
1: Ja.
0: Vielleicht sogar noch älter. Und so fucking crazy, yeah, und cool und keine Ahnung, don't give a fuck drauf. Ich finde es schon bemerkenswert, wenn man sich mal so in Erinnerung ruft, was für kindliche und keine Ahnung, so kreative Energie immer noch in dieser Frau steckt.
1: Wenn ich an Björk denke, also ich bin auf das Album gekommen, weil ich bin daran erinnert worden, weil seit einiger Zeit gibt es ein bisschen auf Social Media das Drama, dass Chaperone super unfreundlich ist zu JournalistInnen oder Paparazzis. Und dann ist mir das Video in den Sinn gekommen, weißt du, von wem ich rede? Wo Björk.
2: Ja.
1: Das Video, wo Björk ist dort seit mehreren Tagen von Paparazzis verfolgt worden und hat ihren 6-jährigen Sohn dabei gehabt. Und ich verstehe das dann einfach, dass du einfach irgendwie genug hast. Dann gibt es ein Video, wie sie auf einen Paparazzi einfach Vollgas losgeht. Einfach. Und ich habe gedacht, wähle jetzt. Check.
0: Ich finde es eh huere komisch, so die ganze Diskussion, die man über Chapel Roan hat. Es ist so, wie wenn das männliche Artists, yeah, machen, dann ist das nie so eine Diskussion. Aber yeah, es sind irgendwie so die Standards, die so Hollywood oder generell so die Musikindustrie ihren weiblichen Starlets auferlegt, wenn sie so fucking sexistisch sind. Ich meine, wenn Kanye West irgendwie so einem Paparazzi ins Gesicht schreit, shut the fuck up, dann ist schon eine Legend.
1: Yeah.
0: Wenn Chapel Roan ein Foti verweigert, dann ist sie plötzlich arrogant.
1: Mega unfreundlich. Ja, vielleicht kennt ihr HörerInnen da draussen Björk auch noch von folgendem. Im November 25 hat Rosalía nämlich mit Björk ein Lied herausgebracht. «Berghain» heisst der Song und der ist ziemlich durch die Decke gegangen. Ja, das waren meine ersten zwei Lieder. Ich wünsche dir weiterhin viel Vergnügen mit dem Dive in meiner ersten Sendung.
0: Ja, yeah, und wir machen weiter mit einem Artist, über den wir nachher noch ein bisschen mehr hören werden. Du hörst Gabor Szabo mit Galateas Guitar.

0: es gibt mir so ein bisschen Hotel-Lobby-Vibes, aber so von einem huren, huren teuren Hotel. Du hast den Gabor Szabo gehört mit «The Lady in the Moon». Hier auf Radio Dreifach, du hörst das Intravinyl mit mir, Gabi und Luna. Es ist 20 vor 12.
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0: Luna, ich habe mich vor mega verzettelt. Du hast mich gefragt, ob ich den Gabor Szabo kenne. Und dann habe ich gedacht, ja, ich glaube, ich habe von ihr auch schon mal gehört. Und eigentlich somit bewiesen, dass ich gar nichts weiss über den Gabor Szabo. Kannst du mir mal erzählen, wer das ist?
2: Ja, der Gabor Szabo ist 1936 in Ungarn, genauer gesagt Budapest, geboren und hat dann schon mit stolzen 14 Jahren in verschiedensten Dinnerclubs angefangen, Gitarre zu spielen. Und nachher ist er mit guten 20 Jahren als Flüchtling zusammen mit seiner Familie nach Kalifornien gezügelt. Und hat dann am Berklee College of Music 2 Jahre studiert und hat dann durch verschiedene Kontakte 1958 auf dem Newport Jazz Festival gespielt. Und ja, ich glaube, das war so sein Moment, wo die Welt seine Musik hat angefangen kennenzulernen.
0: Und wie bist du auf die Musik gekommen? Ich habe es vorher nicht gekannt.
2: Ich bin auf das Album gekommen durch einen Kollegen von mir. Und ich habe es Anfang an, sind mir die Lieder fast ein bisschen zu lang gegangen, weil ich bin so eine Person, das Lied muss nicht lang gehen. Ich lasse nicht so 10 Minuten einem Lied zu. Und
0: so
2: jetzt,
0: ein bisschen TikTok-Logik.
2: Ja, ich glaube. Ich glaube, es ist einfach in mir drin. Und mittlerweile lasse ich den Mix aus Jazz und ungarischer Volkmusik mega gerne zu. Ich finde vor allem das erste Lied, Galateas Guitar, hat ja zuerst so etwa 1,5 Minuten Intro, kann man schon fast sagen, glaube ich. Und das entscheue ich mir mega fest, wenn dann nachher plötzlich die schönen Gitarrenklänge kommen. Ja. Und das Album hat, by the way, auch ein mega cooles Cover, wie ich persönlich finde. Man sieht auf diesem Bild so 6-7 abstrakte Figuren in schwarz-weiß und mega viel Haar. Und ich glaube, wenn man es auf den ersten Blick schaut, oder auch eigentlich vielleicht ist es auch so, sieht man mega viel Blümchen.
0: Yeah.
2: Ich glaube, ich habe es jetzt nicht so auf den Punkt gebracht. Also wenn euch das jetzt mega interessiert, dann schaut euch unbedingt das Cover an von diesem Album.
0: Es ist so ein bisschen psychedelisch, aber irgendwie so vom Jugendstil, 30er Jahre.
2: Ja, yeah. Genau.
0: So ein bisschen Great Gatsby-Vibes hat es mir gegeben. Wir möchten jetzt aber weiter mit etwas völlig anderem. Wir hören Smashing Pumpkins. Yeah. Wieso wir Smashing Pumpkins hören, das hörst du in gut 5 Minuten. Du hörst als erstes Quiet. Ja, kleine Vorwarnung, so quiet ist der Song nicht.

0: Luna war das gewesen, von den Smashing Pumpkins, mitgebracht von den, wer hat es gedacht, der Luna. Seit heute ist Luna Teil vom Intervenyl-Team und gibt uns heute einen kleinen Einblick in ihre Lieblingssongs. Es hat recht wild angefangen mit einem vorherigen Song von den Smashing Pumpkins und nachher ist es ein bisschen ruhiger geworden, gerade eben mit dem Song Luna, den du gehört hast. Was kannst du mir über diesen Track sagen? Hörst du den, wenn du dich nicht geliebt fühlst und nachher hörst du Billy Corgan über dich singen und denkst, ach, die Welt ist trotzdem in Ordnung.
1: Das gibt mir ein bisschen Sicherheit, ja. Nein, actually, ich erzähle jetzt eher so ein bisschen persönlich. Und zwar ist der Bezug zu dem Lied ein Date, das ich mal hatte. Aber es ist nicht so deep. Es geht nicht spezifisch um den Dude, den ich dort getroffen habe, sondern um meinen Namen. Ich habe meinen Namen nämlich als Kind nicht so gerne gehabt. Wie viele Personen kennst du, die einen Hund oder eine Katze haben, die Luna heisst?
0: Hey, niemand im Fall.
1: Niemand.
0: Aber ich kann mir jetzt sagen, wir müssen überlegen, wie viele Katzen und Hunde nehmen, sind mir in Erinnerung geblieben. Aber ich kann es mir schon vorstellen.
1: Ja, weil nämlich immer, wenn ich mich bei gewissen Leuten vorgestellt habe, hat es immer geheißen, «Oh, mein Grossi! Oh, mein Ross heisst Luna!»
0: «Mein Grossi? Ja. Mein Ross?»
1: Oder «Ja, meine Nachbarin hat eine Katze, die Luna heisst.» Und irgendwie habe ich das nicht so geil gefunden als Kind. Und jedenfalls hat dann die Person, die ich dort getroffen habe, so beim zweiten, dritten Mal, whatever, gesagt, er findet, das ist ein mega schöner Name. Und ich war dann natürlich auch ein bisschen verguckt gewesen, bin dann heimgegangen, so als nervöse Teenagerin, und haben mir das Lied daheim angehört und gefunden, wow, irgendwie ist mein Name, glaube ich, gleich nicht so doof. Ja, und jetzt mag ich meinen Namen. Wenn ich jetzt höre, mein Hamster heisst Luna, dann zieh das einfach an mir vorbei.
0: Jetzt geht es weiter mit Korea Girl mit dem Titel Pion. Es geht nach den nächsten zwei Titeln tatsächlich nochmal um die Luna, ihr Liebesleben.
1: Keine
0: also,
1: Angst,
0: falls
1: das
0: euch
1: mal.
0: Das interessiert, bleibt unbedingt dran. Enthüllungen, grosse Geschichten von Herzschmerz und Verliebtheit.
1: Tränen.
0: In gut 5 Minuten deinem Intro-Nil, zuerst hörst du Korea Girl.

0: Das war Korea Girl mit Reunion, ein Track, wo du da aussen, ich persönlich nicht, auch von TikTok kennst.
1: Ja, ich habe am Gabi vorher schon erzählt, ich weiss nicht, ob das wirklich so viral war, wie ich gedacht habe, weil For You Page heisst, maybe es nur For Me war und es hat einfach eine kleine Welle geschlagen. Aber ich glaube, mega viral sind es nicht gegangen. Ich kenne das Lied Reunion eigentlich ganz basic, weil es mir auf Spotify vorgeschlagen worden ist. Und komischerweise eben auch aus einer Dating-Art-Situation. Und trust me, es geht nachher nicht mehr um Dating oder Beziehungen.
2: Ach Mann!
1: Lass es nächste Woche rein. Und wenn das Lied gelaufen ist, ist es mir irgendwie nicht so gut gegangen nach einem Treffen. Und irgendwie hat das Lied mega gepasst, weil die Stimme von der Elizabeth aus der Band Korea Girl auf eine Art mega aufmunternd ist, aber auch traurig macht. Und die Kombi aus diesen zwei Faktoren hat es für mich persönlich, glaube ich, einfach ausgemacht. Und als ich das Lied gehört habe, habe ich gespürt, ja, mein Herz tut ein bisschen weh, aber es ist okay. Und das löst irgendwie immer noch aus, wenn ich das jetzt höre, einfach ohne den Teil mit dem Herz. Aber hey, es ist okay. Das
0: kein
1: ist
0: Herz
1: für mich.
0: Mehr.
1: Nein, kein gebrochenes Herz mehr. Mein Herz ist geflickt.
0: Ah, oh, Korea Girl Musik, die tröstet, aber vielleicht auch doppelt sad kann machen. Musik, die sicher nicht sad macht, sondern ein bisschen aufmunternd ist. Das ist Chibo Matto, amerikanisch-japanische Band. Auch schon gehört da im Interview. Der Song, soviel ich weiß, aber noch nie gelaufen. Du hörst jetzt Apple. Das ist das Intro-Vinyl am 3 vor 12 Uhr. Das ist die allererste Sendung von der Luna, die du heute hörst. Noch ein bisschen mehr als eine Stunde sind Gabriel und Luna für dich hinter dem Mikrofon. Schön, lass es zu.

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1: Der Shimo Matto gehört mit Birthday Cake hier auf Radio Dreifach. Es ist 5 ab 12 Uhr und ich, der Gabi, begleite dich und Luna. Man sollte immer, der Esel kommt zuletzt, Luna. Und ich, der Gabi, wir begleiten dich noch bis zum Eis durch deinen Samstagmorgen. Schön, bist du dabei.
2: Shimo Matto, ich habe immer mega Freude, wenn ich die amerikanisch-japanische Band höre. Die Miho Hattori kennen die ein oder andere vielleicht auch so. Die Miho hat nämlich den fiktiven Charakter Noodle in der Band Gorillaz gesungen. Fun Fact. Ja, und Miho Hattori und Yuka Honda haben zusammen die Band Shimo Matto gegründet. Übersetzt heisst das Crazy Food. Und um Essen geht es in ihrem ersten Album Viva La Woman in ein paar Lieder. Und das finde ich irgendwie funny und mega random, weil sie redet über Essen auf so eine lustige Art und nicht auf so eine weirde Art.
1: Es gibt mir irgendwie so ein bisschen den Vibe. Das hast du sicher auch schon gesehen, so irgendwie, es ist alles mega absurd und es gibt mir so den Vibe von diesen japanischen Clothing Stores, wo so einfach englische Texte auf ihre Kleider drücken, aber ja. Es sind Wörter, die gar keinen Sinn ergeben.
2: Ja, ich sehe das
1: so, life is sticky, let's explore oder irgend so etwas.
2: So etwas würde ich von der Shimo Matto würde ich irgendetwas auch so auf dem T-Shirt sehen, ehrlich gesagt. Ja, und es hat dann tatsächlich Warner Bros. Shimo Matto entdeckt, nach ihrer ersten EP, Shimo Matto.
1: Die hat so tönt. My favorite is beef jerky.
2: I'm a vagabond. I'm a vagabond. Ja, Thema Food. Ja, und den Vertrag hat dann Warner Bros. Mit denen zwei abgeschlossen und durch diesen Vertrag ist dann das Album Viva La Woman gekommen und ist ein voller Erfolg gewesen.
1: Das kurz gefasst zu Shimo Matto. Ich merke, Luna könnte noch ganz, ganz, ganz, ganz viel erzählen, aber wir haben ja noch einiges vor da in der heutigen Sendung und einiges zum Dreinlösen. Wir machen weiter mit einer Band, die wir da im Intro auch schon gehört haben und ich tatsächlich meine, oh, you remembered, meine yeah. allererste Sendung war über sie gewesen, A Tribe Called Quest mit Steve-O Bike, Stir It Up, vom Album Midnight Marauders, wenn es mich nicht täuscht.
2: Ja. Yeah.

0: Q-Tip, 5 Dog, Ali, Shahid, Mohammed, du hast einen Track called Quest gehört mit dem Track The Hub. Du lässt Intravinyl da am 11:45 mit der Luna und mir, dem Gabriel. Schön, bist du dabei.
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2: Der Hub und Stevie O Bike sind für mich einfach zwei Lieder, die Bock machen. Es sind nämlich zwei Lieder, die, wenn ich die jeweilige Platte in meinen Plattenspieler reinfetze, mit dem Gedanken, oh, jetzt räume ich auf, ich putze jetzt, bin ich mega aktiv, dann erwische ich mich einfach, wenn ich entweder am Boden sitze und zulasse, besser gesagt, oder wenn ich tanze oder wenn ich einfach am Outzonen bin. Genau, und beim Album «Midnight Marauders» finde ich es auch mega funny, weil ich habe die Musik-App Tidal. Ich weiß nicht, ob es auf Spotify auch so ist, I guess. Aber dort bewegt sich das Cover. Und das kenne ich von keinem anderen Album.
0: Und es ist so ein mega psychedelisches, farbiges Cover von so einer Silhouette. Und
2: das ist so die typische grün-rote Silhouette-Figur, die so in allen Alben so ein bisschen drauf ist. Mhm. Halbe. Und hinterher sind so ganz viele Köpfe. Und die machen dann immer einen anderen Gesichtsausdruck. Ja, und die Silhouette vorne, die macht dann ihre Augen auf und zu. Und irgendwie finde ich das, das macht Bock. Stehe ich einfach immer kurz in mein Handy noch rein. Ja, das wollte ich sagen. Check das Album out. Wir haben jetzt so nicht sagen, weil ich bin nicht so im Hip-Hop-Game drin eigentlich. Aber ich finde es eigentlich schon noch geil, weil dem hat es einen Platz verdient in meiner ersten Sendung.
0: Was in der Luna, ihrer

0: Lizzie Mercier Declou mit Fire, wo du gehört hast auf Radio Dreifach. Den Song hörst du nicht zum ersten Mal. Lizzie Mercier Declou ist auch schon mal im Intro Nil gelaufen und vielleicht kommt dir der Song ganz generell bekannt vor, nämlich eine neue Interpretation, ein bisschen funkiger, ein bisschen tänzerischer, ein bisschen grooviger vom Psychedelic Rock Klassiker Fire von Arthur Brown. Luna, es ist deine allererste Sendung hier im Intervenue. Was kannst du mir zu diesen Songs erzählen? Wieso hast du Lizzie Mercier Declou mitgenommen?
1: Ich mag Musik, die nach Farbe schmeckt. Kann jemand von euch relaten?
0: Nach Farbe?
1: Ja, weil wenn ich Lizzie Mercier höre, dann fühlt es sich so an, als würde ich Farbe schmecken. Also wirklich Farbe essen. Weil es ist groovy und ja, ich tue viel so, ich arbeite viel mit so Assoziierungen und für mich, wenn ich das höre, denke ich an Zahl 7. Hast du nie eine Situation?
0: Hast du Synästhesie?
1: Das ist doch, I don't know, I guess.
0: Das ist doch so das Ding. Dass wenn du Musik hörst, dann siehst du eine spezifische Farbe.
1: Ja,
0: oder,
1: ja.
0: Oder du,
1: wenn ich
0: die
1: Musik höre,
0: Zahl.
1: Dann ist für mich orange, pink und gelb und 7 und 4.
0: Was?
1: Es gibt auch einen Namen für das im Fall.
0: Synästhesie, oder?
1: Ja, I guess.
0: So viel ich weiß. Ja,
1: kennst du das denn von mir?
0: Die Synästhesie bezeichnet hauptsächlich die Kopplung zweier oder mehr physisch getrennter Modalitäten der Wahrnehmung. Sie kommt durch Verflechtung von Sinnesmodalitäten zustande. Zum Beispiel, wenn du ein Lied hörst und du etwas schmeckst dabei,
1: ja,
0: wo aber real nicht da ist, oder du etwas siehst, eine Farbe.
1: Ich finde es irgendwie cool, dass man das so connecten kann. Ich mag das wirklich gerne. Und wenn ich das Album Mambo Nassau hören, dann erinnert es mich einfach immer auch an Strand sein und in Gedanken versinken. Ja.
0: Zum Beispiel auch auf dem Track Funky Stuff. Wenn du diesen Song hörst, wie schmeckt es für dich? Oder was für eine Farbe siehst du?
1: Blau.
0: Blau?
1: Blau, ja. Aber ich muss auch sagen, vielleicht lasse ich mich mega fest auch vom Albumcover inspirieren. Das ist ja sicher auch unterbewusst irgendwo, weil das Albumcover ist, auf dem Albumcover siehst du die Lizzie, wie sie sie ist unter einem blauen Himmel und sie hat eine Muschel in der Hand und oben dran ist die Überschrift vom Album und unten dran hat es wie so verschiedene Farben, eben gelb, blau und so weiter. Und es kann auch sein, dass ich mich von dem noch leite.
0: Jetzt gehen wir aber auf jeden Fall weiter mit einem absolut Classic-Album und einer extrem wegweisenden Künstlerin. Du hörst Kate Bush mit The Saxophone Song. Mehr zu der Kate Bush und diesen sehr hypnotischen Sounds vielleicht. Du hörst in ein paar Minuten.

0: einer von meinen ganz grossen musikalischen Superheroes. Ich glaube, sie wäre in meinen Musical Avengers, wäre sie so der Iron Man oder so. Keine Ahnung, das war Kate Bush mit Wuthering Heights. Das ist das Intro da kurz nach dem 12:30. Es ist die allererste Sendung von der neuen Stimme vom Intro, nämlich der Luna. Die Luna hat heute eine balte Ladung von Lieblingssongs dabei. Luna, was kannst du mir über die beiden Songs von der Kate Bush erzählen, die du gerade mitgenommen hast?
1: Hey, es sind zwei Lieder, die, glaube ich, allen unseren HörerInnen mega bekannt sind. Aber es sind auch zwei Lieder, die ich sehr gerne höre. Wegen dem hätte es einfach reingehen müssen. Der Saxophones, das Lied finde ich einfach so schön. Ich könnte den Abschluss vor allem vom Lied 20 Mal auf Repeat hören, weil das Saxophon befriedigt einfach irgendwie einen Teil von mir und gibt mir ein mega Wohlgefühl irgendwie. So schön. Aber eigentlich möchte ich am zweiten Song mehr Aufmerksamkeit geben, weil ich habe eine Neuverfilmung gesehen vom Film Wuthering Heights im Bourbaki. Und es war eine intensive, emotionale und absurde Reise für mich. Ich weiss, mega viele Leute haben den Film nicht so gut gefunden, die vielleicht das Buch davor gelesen haben. Und ich habe das Buch nicht kennt vorher, habe es jetzt allerdings angefangen. Und ja, ich bin aus dem Kino raus und es ist so emotional, dass ich einfach etwa wirklich 4 Stunden geheult habe. Ich weiss nicht, wenn ich das letzte Mal so viel geheult habe. Ich bin am 10 Uhr mit meiner Schwester und ich habe sie nicht traut anschauen, weil ich gewusst habe, wenn ich sie jetzt anschaue, dann gehe ich ins Loch. Ja, und zurück zu dem Lied. Wenn du nicht gewusst hast, im Lied «Wuthering Heights» geht es tatsächlich um den Film, weil Kate Bush genau über diese Geschichte redet. Sie sagt, Heathcliff, it's me, I'm Kathy, I've come home, I'm so cold, let me in your arms. Und als ich das erste Mal gecheckt habe, etwa so nach einer Woche, als ich den Film gesehen habe, habe ich natürlich gerade nochmal geheult. Ja, alle reinhören, falls ihr ein Fan seid von der Geschichte Wuthering Heights. Ja.
0: Ich glaube, bei den nächsten paar Liedern gibt es in Text nicht so viel rein zu interpretieren. Wunderschöne Musik, aber auch eine Band, die bekannt ist, dass Texte einfach komplette Gibberish sind. Du hörst Cocteau Twins mit Cherry Colored Funk.

0: Du hast Cocteau-Twins gehört. Das sind keine Zwillinge, sondern drei Menschen aus London.
1: Schottland,
0: ja.
1: Das hat mich
0: Don't
1: mega überrascht.
0: Das Scots, stimmt.
1: Ich habe gedacht, vom Vibe her, England oder Frankreich. Ich habe davor schon gesagt, ich habe lange nicht gewusst, dass sie Englisch reden, singen, sondern ich habe gedacht, es ist Französisch.
0: Wobei Englisch, es ist ja so mega gibberisch.
1: Ja.
0: Es sind so aneinandergereihte Wörter, die nicht wirklich Sinn ergeben. Aber das ist umso geiler, weil der Hauptfokus einfach extrem auf der Klangästhetik liegt. Und die ist etwas vom Schönsten auf der Welt.
1: Ich habe dir die zwei bekanntesten Lieder von der Band Cocteau Twins mitgebracht. Aber ehrlich gesagt, für mich sind das auch die zwei besten Lieder von diesem Album. Es trifft für mich irgendwie die Pocket. Und wir kommen wieder zurück zu dem synthetischen, was haben wir vorhin gesagt? Irgendwie geben mir die zwei Lieder, nämlich Herbst Rot, die Farbe Rot und die Zahl Nummer 8. Das beschreibt für mich das Album nämlich. Jedenfalls kann ich Cocteau Twins sehr empfehlen, wenn du mal auf dein Bett liegen und einfach ein bisschen an die Wand starren.
0: Ja, so ein bisschen das musikalische Äquivalent von einem warmen Bad, würde ich es beschreiben.
1: Ja, mit Kerzen.
0: Wir gehen jetzt aber ein bisschen weiter in deiner Playlist, Luna. Du hast Susie and Banshees mitgebracht. Gehört als erstes Happy House.

0: Susie and the Banshees, auch schon mal ein Klassiker gewesen, da bei unserem Dreifach im Jahr 2023. Du hast den Track Red Light gehört.
1: Sisu oder Susie hat mit gerade mal 19 Jahren die britische Band gegründet, zumindest in den 70er, wo sich gerade mega viel anfangen bewegen und du in der Rockwelt vor allem. Da hat die Band angefangen Raum schaffen für QueerdenkerInnen, für provokantes Verhalten und Inkludieren von Frauen, zumindest mehr als davon. Viele bekannte Bands, die du sicher auch kennst, wie The Cure mit oder The Smith. Wie auch Radiohead. Gebt an, dass die Band Susie and the Banshees einen Einfluss hatte auf ihre Musik. Das finde ich sehr spannend. Und gerade wie du weißt, ich war vor kurzem in der Ferien in Kopenhagen. Und wir haben natürlich den einen oder den anderen Record Store durchwüstet. Und im einen Store hat es alles gehabt, was du dir vorstellen konntest. Ich glaube, wärst du zum Inhaber gegangen und hättest nachher gefragt von irgendeinem von deinen Nischenkünstlerinnen, die du kennst, zu 99%, zumindest die Schallplatte, hat er im Fall. Und ich bin zu einem gegangen und habe gefragt, ob sie Susie and the Banshees haben. Und er ist aus allen Wolken gefallen und hat erzählt, dass er tatsächlich mal für ein Interview mit ihr zusammengearbeitet hat, weil er für ein Radio oder eine Art Jugendzeitung zusammengearbeitet hat. Und hat mir erzählt, dass Susie eigentlich früher der Rockstar-Crush war und er sei dann halt dementsprechend auch ein bisschen verliebt gewesen. Ja, und das hat er mir total stolz erzählt. Und dort, von dort habe ich meine Musik für diese Sendung.
0: Jetzt gehen wir aber weiter zu einem Artist, von dem du später noch ein bisschen mehr wirst erfahren. Du ahnst es schon, es wird ein bisschen nach dem Eis heute im Intro-Nil, aber das ist voll okay. Es ist in der Luna ihre allererste Sendung. Wir machen weiter mit ein bisschen New York. Avantgardismus. Wir gehen so der Patti Smith ins verrauchte CBGB. Du hörst Land Horses. Land of a Thousand Dances. Viel Spaß. 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

0: Das war Patti Smith gewesen. Mit dem Track Land Horses, Land of a Thousand Dances. Es ist kurz nach dem Eis. Man lässt immer noch da im Intervenyl in die Playlist von der Luna rein. Die neue Stimme von deiner Sendung für Klang aus der Vergangenheit. Luna, was kannst du mir über diesen Track erzählen? Wieso hat es die Playlist rein geschafft?
1: Ich habe vorher gesagt, dass ich nicht mag, wenn Lieder lang sind. Und das ist aber eine Ausnahme.
0: 9,5 Minuten.
1: Also ich kann mich in diesen 9,5 Minuten mega reingeben und es wird nicht langweilig. Weil es gibt Songs, wo es einfach immer gleich bleibt und dann denkt man so, ja, es muss auch nicht gerade 8 Minuten gehen. Und ich bin auf YouTube gegangen und habe einen Kommentar gefunden, wo jemand geschrieben hat, «You've got to lose control and then take the control». Und das beschreibt für mich das Lied perfekt. Ja, und für die, die frisch dazugekommen sind, ich zeige euch da meine Playlist. Ich habe mega lange durchgestudiert, was zeige ich hier, weil natürlich könnten alle noch 20 Lieder mehr zeigen. Wegen dem war es schwierig, irgendwie eine Playlist zu finden, wo alles in einen Pocket bringt. Aber ich glaube, es ist für mich okay so lang. Und Patti Smith gehört ganz sicher in meine Playlist rein, weil sie halt eine feministische Ikone ist. Und ich habe eine CD von ihr auch gekauft, in dem Vinyl Store, wo ich vorher erzählt habe, und zwar das Album Horses. Ja, und Patti Smith hat einfach in den 70er das Frauenbild einfach neu etabliert und als Pionierin in einer männerdominierten Welt die Geschlechterrolle gebrochen und dadurch für viele Finta-Personen ein Vorbild gewesen. I love it.
0: Bis jetzt haben wir nur einen englischen Sound gehört, aber jetzt tun wir das ein bisschen ändern. Wir gehen rein mit ein bisschen portugiesisch-jazzigen Sounds von Milton Nascimento. Du hörst Gais.

0: Watch Me Butcher som Brazilian Portuguese. Das war Milton Nascimento mit Todo Você Pode Ser. Du hast einen brasilianischen Musiker gehört, der in seinem Album Club de Esquina, ich glaube auch mit dem Lo Borges drauf, das Thema Freundschaft, Freiheit und Jugend verarbeitet. Luna, du verstehst auch kein Portugiesisch, oder?
1: Ich verstehe kein Portugiesisch, aber immer wenn ich das Album höre, dann bin ich so kurz davor, mir einfach einen Duolingo-Account zu machen, um Portugiesisch zu lernen, um einfach den Inhalt zu verstehen. Aber ich habe mir dann gedacht, manchmal ist das Nicht-Verstehen von Liedern irgendwie auch magisch, nicht?
0: Das stimmt, das stimmt. Wir machen jetzt zum Abschluss des Tages noch eine kleine Fete. Es geht nämlich in eine völlig andere musikalische Richtung jetzt.
1: Wir tun jetzt zum Schluss noch einen Teil von mir aufgreifen, wo glaub viele Menschen nicht würden denken. Ich weiss nicht, Gabi, du kennst mich jetzt 3 Monate. Wir hören rein und dann kannst du vielleicht nachher bewerten, ob du dir das vorgestellt hättest.
0: Du hörst Astral Projection mit Dancing Galaxy. Keine Ahnung, stell deine LED-Lichter an. Oder was machen wir zu dieser Musik?
1: Raus!
0: Nimm deine brennenden Fackeln.
1: Leg dich auf den Rasen!
0: Leg dich auf den Rasen! Zieh deine schlabrigsten Hosen an und spann deine Slackline auf. Oder so. Astral Projection, Dancing Galaxy.

0: Ja, so Musik ist selten im Intravinyl gelaufen, aber das ist auch gut so, weil wir haben eine neue Stimme im Intravinyl, wo uns da ein bisschen Psytrance, ein bisschen Goa-Energie mitgebracht hat.
1: Yeah.
0: Luna, du bist im Graubünden aufgewachsen, das ist auch so ein bisschen bekannt als so ein der Ort, wo es den ein oder andere Goa-Rave gibt.
1: Ja, es gibt auch tatsächlich die ein oder die andere Waldparty. Im Graubünden. kann ich empfehlen.
0: Bist du schon an vielen gewesen?
1: Nein. Durch das, dass ich halt auf Luzern gezogen bin, ist das irgendwie nicht mehr so greifbar für mich gewesen, 4 Stunden rauffahren, Nacht durchmachen und dann 4 Stunden runterfahren. Ja, aber das war mit der Sendung. Ich habe heute am Morgen, wo die Sendung angefangen hat, habe ich meine Playlist beschrieben als einen gemischten Salat, der aber doch lokal ist. Und ich finde, das letzte Lied «Dancing Galaxy» war so ein bisschen die exotische Soße, die auf den Salat oben drauf kommt. Weil,
0: der Granatäpfelsirup.
1: Genau, weil der hat jetzt schon im Pocket reingepasst vom Rest. Ich bin tatsächlich ein grosser Fan von Psytrance und Goa-Musik und habe hohen Bock, das in die Sendung hier ein bisschen mit rein zu leiten.
0: Also bleib unbedingt am Ball. Vielleicht gibt es schon bald ein Psytrance-Goa-Special hier im Intronyl. Jetzt gibt es aber noch einen kleinen Track auf dem Weg.
2: Hey, bleib doch noch ein bisschen da! Hey!
3: Eno auf dem Weg. Der Song ist Samstagnachmittag.
0: Wir bleiben noch ein bisschen auf der Wiese, auf der Bergwiese vom Kanton Graubünden.
1: Noch ein bisschen mit dem Firestick rumspielen.
0: was hören wir? Mit was assoziierst du den Song auf dem Weg?
1: Das muss ich tatsächlich mal einmal überlegen. Es ist ziemlich ähnlich wie der letzte Song. Und ich glaube, Leute, die sich nicht auskennen oder die nicht so deep drin sind in dem ganzen Psytrance-Goa, ich glaube, für diese Menschen tönt es ziemlich ähnlich, würde ich sagen. Also falls du Lust hast auf etwas Ähnliches, aber gleich ein bisschen unterschiedlich, dann darfst du jetzt dranbleiben.
0: Du hörst Avatar mit Kabal, Psytrance-Track der ersten Stunde, 90er Jahre. Der letzte Track hier im Internet. Schön, dass ihr zugelassen. Tschüss.
1: Ciao.

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2: Wenn es euch so gefallen hat, dann kommen wir am besten gleich wieder einmal. Aber für heute ist es leider fertig. Also dann, kommen wir gut heim.
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5: Du bist im Queertopia gelandet, deiner Sendung für alles, was in der queeren Welt gerade passiert. Queere News, queere Welten, du, die tanzen wir jetzt heute mit Luna und mir, der Flavia.
6: Du hörst das Queertopia, es ist jetzt genau Punkt 7. Wir begleiten dich jeden Samstagabend von 7 bis 8 durch verschiedenste Themen aus der queeren Welt, wie es Flavia schon gesagt hat. Bevor wir das aber heute machen, Flavia,
5: Luna,
6: wie geht's dir?
5: Mir geht's super, ich bin so gut gelohnt die ganze Zeit. Ich glaube, das Wetter hat schon einen festen Einfluss drauf. Wie geht's dir?
6: Hey, auch mega gut irgendwie. Ich fühle mich gerade so in mega so einer Transitionsphase. Für mich wie so ein bisschen ein Raupe, der gerade so im Kokon noch ist und so langsam zum Schmetterling wird. Yeah. Irgendwie.
5: Du bist mega ein cute Schmetterling. No. I see you as a Schmetterling.
6: Sweet. Oh mein Gott. So viel zu dir. Ich weiss nicht, letztens hat mir jemand gesagt, so, was sein Alter Ego ist. Und das war irgendwie so ein Tier gewesen. Ich möchte jetzt bei dir nicht darauf aussehen, welches Tier ist dein Alter Ego. Aber mir so, hast du ein Alter Ego?
5: Ich habe ein Alter Ego nicht in Tierform, sondern in einfach ich halt mit einem Alter Ego. Und das kommt vor allem raus, wenn ich im Ausgang bin, zum Beispiel wenn ich am Tanzen bin und vor allem halt bei Musik. Und ich habe da immer wieder Songs, die ab und zu ein bisschen switchen. Es sind meistens so Basic Songs, wo irgendwie Rihanna, Justin Bieber. Ja. Aktuell ist ein Song von Justin Timberlake, den ich dir gerne ganz schnell zeige, der mich voll in the feels bringt.

0: Ich weiß auch nicht genau wieso, aber irgendwie der Vibe, ja. Der Beat im Hintergrund.
1: Wann bist du geboren?
0: 2. Oktober.
1: Ja, aber Jahrgang so.
0: Ah, 04.
1: Ja, es hat für mich es gibt mir fast ein bisschen Trip-Hop-Vibes. Weißt,
0: 2000er.
1: So, ja, ich kann es so, es ist in deinem Blut, Bro.
0: Mein Gott, schön. Ja, Mann. Wie sieht es bei dir aus, Luna?
1: Hey, mein Alter Ego würde ich so, ich habe es nur in meinem Kopf. Ich das manchmal auch verkörpern, so versuche ich mit Outfits und so. Aber mein Alter Ego ist eigentlich so ein 12-jähriger, richtig cooler Bub. Also eigentlich mein Bruder. Aber mein Bruder ist ein bisschen lieber, weil mein Alter Ego ist so, mich immer so ein bisschen am kritisieren und so, so bist du cooler, du musst cooler sein, bibabe und so. Und mich immer so ein bisschen am pushen in dem.
0: Ja. Yeah.
1: Und irgendwie so ein Song, wo mir so mega, wo mich in das 12-jährige Bubsein hinein verschlägt, ist von jemandem, den man gut kennt auf der Queertopia-Rotation. Das ist nämlich Critter mit dem Track Rob Direct, wo mein Alter Ego vorheben lässt.

0: Ja,
1: sehr, der zwölfjährige Bub tatsächlich durch eine Schiene bei dir.
0: Ja, ich weiß nicht, es gibt mir so mega. Es gibt mir irgendwie confident, weißt du? So.
1: Yep.
0: Ich weiß nicht. Also, vielleicht ist es ein bisschen toxic masculinity, wo mir am Brudeln ist.
1: Ja, vielleicht aber, haben wir die alle ein bisschen leider.
0: Ja, ganz ehrlich, es braucht immer einen Balance aus Licht und Dunkelheit. Sonst siehst du nichts, Bro. Sonst bist du verblendet oder
1: ja,
0: du siehst nichts, Bro. Aber
1: hat dein Alter Ego einen Namen?
0: Scheiße, da bin ich überfragt. Nein, ich habe actually noch keinen Namen gegeben.
1: Ich kann ihn aber erkennen. Ich hätte gerne einen Namen.
0: Flumser? Sorry!
1: Ja, mein so hotter alter Ego im Club heisst Flumser! Hey!
0: Oder Anna Halfway, wie der neue Track von Critter!
1: Oh mein Gott!
0: Das ist nämlich crazy! Ich bin gestern auf meine Release-Radar gegangen und bin so durchgegangen. Und wir haben hier im Critopia auch schon Critter Nets. Welcome to the Critter Net Album von Critter durchgelassen hatte. Und das ist jetzt halt schon wieder ein Zeitchen her. Im Oktober ist das rausgekommen. Und jetzt, finally, irgendwie ist, glaube ich, so April, Mai um so die Lieblingszeit von Critter zum Droppen.
1: Ja, Mann.
0: Drum,
1: vielleicht ist Critter auch ein bisschen in the feels.
0: Full, ich schwöre. Mhm. Und honestly, Anna Halfway ist so ein gayer Titel.
1: Mega fest. Oh mein Gott, Anna Halfway.
0: Und
1: schon hot.
0: Mindestens so gay wie du ist auch der nächste Track, wo wir reingehen. Dane ist Anna Halfway für dich ganz auf die Ohren von One and Only Critter. Critter.

0: Du hast gerade Chimera gehört mit Kista im Queertopia. Am Mikrofon hörst du Luna und mich, die Flavia. Und heute geht alles ein bisschen um Alter Egos, die wir haben. Du hast vorher schon ein bisschen erzählt, was dein Alter Ego ist, und zwar ein 12-jähriger Bub. Bei mir ist es eigentlich ein Harry im Club, wo Luna Flumser genannt hat.
1: Aber Bro, ich schwöre, die hottesten Girls haben amigs, oder die hottesten Persons haben amigs nicht die hottesten Names. Und das ist actually vielleicht auch gut, weil sonst wirst du... Bro, wer redet mit dir, wenn du einen coolen Namen hast und cool bist?
0: Musst du ein bisschen teasen.
1: Bro, das ist ein bisschen... Yeah. Weißt du, so, manchmal... Ich mag nicht das ganze Fass rauf, Bro.
0: Aber ja, also, auf jeden Flumser, 12-jähriger Bub, ja, genau.
1: Alter Ego... Ich glaube, noch kurz, von wo mein Alter Ego kommt oder warum ich das so fest so auch als 12-jähriger Bub dingselt habe. Vielleicht merkst du es auch an meiner Stimme, wie ich mit ihr spiele, mal lauter und leiser. Ich bin ein Theaterkino. Ja, es ist draußen. Ich habe es gesagt.
0: Du hast es gar nicht sagen.
1: Ja.
0: Das ist wie, wenn ich mich geoutet habe und so. Ich war so, ja, ich habe es schon gewusst.
1: Ah, easy.
0: Ja, das war bei dir auch so. Du bist Theoretiker, ja, Luna, ich weiß.
1: Was halt, wo ich das Gefühl habe, gehen Queer Theater Kids halt durch. Sie bleiben sicher auch im Theater und so, aber Bro, es gibt noch etwas im queeren Kosmos, wo sich mit Theater sehr schneidet, weil es sehr viel Performance ist. Du tust dich verkleiden, du tust dich vorbereiten, du hast oft mal Musik und noch andere Töne. Flavia, über was rede ich?
0: Über Drag Performances.
1: Und eine Person ist auch durch Drag sein und leben zu einem eigenen Film gekommen.
0: Und zwar haben wir da Olivia Jones aus Deutschland, wo jetzt ein ZDF-Film gerade kürzlich veröffentlicht hat, also Ende April. Und Olivia Jones schreibt auch, dass die Person ein wunderbares Doppelleben führt. Und zwar tagsüber privat ist Olivia Jones der Oliver und am Abend ist öffentlich Olivia am Start. Und ich glaube, das ist halt auch so ein Beweis, Alter Egos haben wir irgendwie alle ein bisschen.
1: Und es ist auch so ein Way to cope. So,
0: mega fest.
1: Dass so eine gewisse Rolle einnehmen, wo du dich nachher von dir selber irgendwie kannst loslösen kannst, um das zu embracen, wo du halt in deinem Selbst, ich, Persona, nicht irgendwie als du bist angestellt da, du bist Drag Queen, du machst Theater, sondern wirklich so pure du kannst es vielleicht nicht ausleben. Und durch das sind so Alter Egos oder auch gerade eben so etwas wie zum Beispiel, das gibt es in Zürich, das ist mega cool, House of Unart ist ein Kollektiv von verschiedenen Drag Queens, die zusammen so das anstoßen und actually haben sie auch etwas mit Theater zu tun. Sie sind nämlich Game Over Play Forever geschrieben und auftreten. Das ist ein Theaterstück, das über die Faszination von der queeren Community und so auch so Diva, so die Figur Diva, so irgendwie mal anders beleuchtet.

0: so ein bisschen positiver. Ich weiß nicht, ich als Kind habe immer so Wörter wie Diva oder Tussi mega schlecht konnotiert in meinem Kopf und mega so irgendwo durch auch so meine Weiblichkeit hat es kaputt gemacht oder ist wie so, es hat es nicht kaputt gemacht, aber es war wie so, hey, das ist gleichzeitig Schwäche, obwohl ein Diva ja irgendwie halt einfach durch Präsenz und durch Klarheit und durch das Direktsein etwas auslöst, wo halt dem Patriarchat nicht gefällt.
1: Mega fest. Also ich habe auch gerade heute über Diva geredet und zwar habe ich meinem Freund gesagt, du bist ein Diva. Und dann hat er so gesagt, ja, er ist jetzt mal auch Diva genannt worden, aber weil er zu spät gekommen ist. Und dann habe ich auch so gesagt, was?
0: Ja, es ist halt, ja, so oft werden so feminine Wörter einfach in einen negativen Kontext gesteckt. Voll. Und das ist, glaube ich, auch mega fest. Oder man kann sich mega fest, oder ich bedanke mich selber mega fest an der queeren Community, dass es wie so das gibt, wo, oder die Menschen, die Bubble gibt, wo das miteinander arbeiten, um zu konnotieren und ein neues Bild zu zeichnen und irgendwo durch auch so der Schmerz und so das Verdrückte von der eigenen Identität lösen und dass man fliessen und leben und einfach «Fuck y'all, Bro, da bin ich halt ein Diva, ja, du störst, verpiss dich!»
1: Ja, Mann.
0: So. Period. Ja, wenn du jetzt gerade an der Wolle chillst und dich stresst jemand, dann «Bro, verpiss dich!»
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0: hast gerade Frost Children gehört hier im Queertopia. Frost Children sind bei uns nicht unbekannt. Gar nicht, nämlich sie sind schon mal bei uns im Dreifach gewesen. Oh mein Gott, holy shit, Luna.
1: Ja, wirklich.
0: Insane. Unsere VorgängerInnen haben da geschafft, Frost Children zu uns ins Dreifach zu holen.
1: Ja, ich schwöre.
0: Wirklich, what a legacy.
1: Shoutouts an Elida und Riley für das Interview. Geh nachlesen oder geh nachlesen. Mhm. Es ist wirklich immens und sehr, sehr nice, Alter. Es ist so unterhaltsam.
0: Mega.
1: Fast so unterhaltsam wie unsere Dreifach-Playlist. Aber was auch noch unterhaltsam ist, sind doch vier Tage. Wir haben letzte Woche schon kurz über vier Tage geredet, weil ja letzte Woche Lesbian Visibility Week war. Mhm. Gestern war auch ein spezieller Tag. Gestern nämlich der 1. Mai, Tag der Arbeit. Mhm. Und was ich krass fand, ich glaube, wenn ich es richtig auf dem Schirm habe, vielleicht täusche ich mich dort auch, ist das Jahr eben, glaub, das erste Mal so eine grosse Demo in Luzern stattgefunden zum Tag der Arbeit. Ja.
0: Bist du gewesen?
1: Nein.
0: Ich kann mit zu arbeiten. Perfekt.
1: Ja, voll. Das ist das Ding. Das ist die Irony daran, dass wir in Luzern keine vier Tage haben auf der und dann halt Bre, alle. Sorry, mein, ja, pro drei Stunden im Stau für nur in die Bude. Oh mein Gott. Können wir nochmal? Sorry.
0: Wir können den Teil einfach rausschneiden, wenn wir nicht alles löschen.
1: Okay, gute Part.
0: Also,
1: wo sind wir gewesen?
0: Da kommst du. Ah! Dass wir noch wissen, dort ist Dings.
1: Gestern war ja am 1. Mai Tag der Arbeit und so nach meinem Wissen war gestern auch das erste Mal Demo in Luzern, was ich ein bisschen ironisch finde, weil, was hast du gestern gemacht?
0: Guess what? Geschafft. Bis um 11 Uhr.
1: Ja, hast du nicht keine Demo?
0: Nein.
1: Die Irony, dass Luzern keinen Viertag hat für das und wir trotzdem eine Demo machen.
0: Ja, fair. I mean,
1: es ist fair.
0: Besser als nicht.
1: Besser haben wir jetzt eine Demo, aber über diese Demo kann man sich wenigstens noch ein bisschen freuen, wenn man nicht unbedingt gerade im Stau gestanden ist. Flavia, auf welche Demo kann man sich weniger freuen?
0: Auf eine Demo, die nächsten Samstag wird stattfinden. Und zwar am 9. Mai findet auch in Luzern in der Stadt eine Demonstration statt. Und wir wollen eigentlich wir wollen da nicht so viel Publicity geben hier im Queertopia. Es geht mehr um eine Warnung. Und zwar ist es eine Demonstration von der Bewegung Massvoll. Massvoll ist entstanden in der Corona-Zeit, und zwar, weil sie sich gegen die Massnahmen ausgesprochen haben. Sie tun jetzt eine Demonstration gegen das EU-Vertragspaket am nächsten Samstag veranstalten, und es sind rechtsextreme Personen eingeladen.
1: Es ist immens.
0: Ungarn und Bulgarien. Also es wird insane. An dem Abend wird auch noch an dem Tag noch eine Gegendemonstration sein. Und dazu kommt noch, dass an dem Tag auch noch ein FCL-Spiel wird sein, also die Stadt wird voll sein. Und voller Nazis. Das heisst, bleibt lieber vielleicht zuhause oder geht irgendwo an einen safe Ort.
1: Ja, voll. Geht vielleicht auf Bern oder auf Zürich an ein Konzert. Oder
0: auf Zug.
1: Oder auf Zug. Ja. Sorry, ich vergesse Zug immer
0: ein bisschen. Ja, aber
1: sorry. Auf jeden Fall mit dem Zug irgendwo durch.
0: Nicht in der Stadt Luzern sein.
1: Ja. Oder wenn du in Luzern bleibst, dann versuch doch dir einfach ein cozy Date zu machen mit Leuten, die du wirklich gerne hast, wo du dich wohl drum fühlst und wo dir keine unangenehmen Vibes durchgeben. Das geben wir dir auch nicht durch, hier auf dem Queertopia. Auf dem Radio Dreifach, in deiner queeren Sendung Queertopia, bekommst du nur gute Sounds auf die Ohren. Jetzt hörst du einen Song von niemand anderem als Cortissa Star hier auf deine Ohren. Monk.

0: Du bist im Queertopia, deiner Sendung, wo es um queere News und queere Welten geht. Am Mikrofon hast du Luna und mich, Flavia. Heute haben wir über Alter Egos geredet, über Drag Queens. Nochmal schnell ein Recap, bevor wir die Sendung beenden. Luna, was, wer ist dein Alter Ego?
1: Bro, mein Alter Ego ist so ein richtig, richtig cooler 12-jähriger Dude, wo aber, weißt du, so, you can't say, es hat kein Gender. So. Yep. Es ist wie so
0: ist einfach ein Tomboy, Dude.
1: Bro. Es ist so ein 12-jähriger Tomboy, der einfach mega cool ist. Und so mich innerlich habe ich es ein bisschen mobbt, dass ich noch cooler werde.
0: Ich check so fest, ja. Yep.
1: Und ich habe ja deinem Alter Ego einen Namen gegeben.
0: Du hast meinem Alter Ego Flumser gegeben und jetzt im Verlauf dieser Sendung ist mir ja aufgefallen, dass es einfach einen Flumserberg gibt. Also vielleicht kommt mein Alter Ego von dort einfach.
1: Bro, du bist einfach steil. Ich schwöre, du gehst steil. Du bist on top, weißt du, bist...
0: Oh mein Gott.
1: Du bist ein Berg, du bist Flumserberg.
0: Ich liebe so, du aus etwas mega random, so etwas mega Gutes zu machen. Wirklich, danke vielmals. Ich fühle mich sehr geehrt.
1: Ich bin schon auf dir gefahren. Alles gut. Sorry, ich bin dir mal gelachtschlitteln. Hure random.
0: Ja, auf mir bist du noch nie gefahren. Anyways, mit Flumser und dem zweifeligen Tuten würde ich uns für heute verabschieden. Das war mit dem Queertopia. Es ist jetzt 8 Uhr und
1: du hörst uns nächste Woche wieder jeden Samstag von 19 Uhr. Von 7 Uhr bis am 8 Uhr.
0: Hörst du einen 12-jährigen Dude und Flumser.
1: Das ist sie. Danke fürs Zuhören und genieß deinen Drinkchen noch draußen. Oder geh zu deinen Liebsten und sag, dass du sie lieb hast. Spread
0: Bye.
1: Love.
0: Bye.
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